0: Passport. Wohin reisen Sie?
1: New York.
0: Okay, Mr.
1: Afrop.
0: Kommen Sie bitte mit.
1: Was ist das denn?
2: Kommen Sie einfach mit.
0: Warten Sie bitte.
3: Oh.

0: Ja, bitte.
1: Hi, Tommy, ich bin's, Afro. Bist jetzt noch am Flughafen in Berlin?
0: Was?
1: Ja, mein Roten, sie wollen mich nicht fliegen lassen. Kein Plan, warum. Sollen wir nicht später drehen?
0: Ach, nee, lass mal anfangen.
1: Was, jetzt?
0: Ja.
1: Okay.

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